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2: Eine Minute nach 6 am Mittwoch. Da sind wir wieder. Moini.
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2: Das bin ich, eine ganz müde Maus heute. Mann ey, das mit dem Aufstehen um die Zeit, das wird aber auch irgendwie einfach nicht einfacher, oder? Naja, zum Glück gibt's was, das hilft. Gute Mucke. Was dachtet ihr denn? Davon haben wir mehr als genug. Wir starten rein mit einem Song, der uns den restlichen Schlaf aus den Augen treibt. New Religion von Baby Rexha. Einen schönen guten Morgen wünsche ich euch.
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kurz nach 6 am Mittwoch. Sunshine Life ist an mit BPM Beats by Morning. Und ich bin die Anna. Ich bin auch dabei. Und wer noch dabei ist? Na ihr, zum Glück. Und wer von euch Lust hat, mittendrin statt nur dabei zu sein, könnte gleich bei unserem Mittwochsspiel Checkst du mitspielen. Wir haben ja schon öfter gezockt. Und ich muss sagen, ihr seid echt gut. Die GewinnerInnenquote ist sehr hoch. Heißt auch, ihr seid gute Zuhörer. Denn darum geht's in dem Spiel. Und das freut mich natürlich sehr. Ich erzähle euch eine spannende News aus unserer elektronischen Musikszene. Die ihr hört dazu. Und wenn ihr dann eine Frage zu einem Detail aus der Story richtig beantworten könnt, dann klärt ihr euch Sunshine Live Merch. Ihr könnt alle super gerne mitraten, denn Sunshine Live Merch räumt aber nur die Person ab, die live am Telefon mitspielt. Wenn du das sein möchtest, dann schreib mir jetzt einfach eine WhatsApp 0049 30 20 19 16 16 und um kurz nach 6:30 zocken wir dann. Dann geht's hier ab. Bis dahin geht's aber auch schon ab mit Mucke. Jetzt Call It Love von Felix Jehn. Happy Mittwoch!

Boah, dieser Song, ne? Turn the Tide von Silver, mit dem hat für mich damals alles angefangen. Es war so einer der ersten elektronischen Tracks, die ich gefeiert und gefühlt habe. Und immer wenn ich den jetzt höre, kriege ich einfach instant Gänsehaut. Jetzt schon. Und manchmal, bin ich ehrlich, habe ich auch ein bisschen Pipi in den Augen. Deshalb ganz gut, dass ihr mich nur hört und nicht seht. Kleine Empfehlung noch. Laut kickt er nochmal anders drin. Einen schönen guten Morgen wünsche ich euch.

0: Also noch könnt ihr euch für nächsten Montag easy Urlaub nehmen. Wer keine Urlaubstage mehr hat, kann sich schon mal ein paar Ausreden überlegen. Denn nächstes Wochenende kann hier ganz schön wild werden bei diesen geilen Partys, die abgehen.
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2: Amelie Lenz ist der Headliner im Kaufleuten in Zürich. Sie gehört zu den bekanntesten Techno-DJs ever und spielt regelmäßig auf Festivals wie im Tomorrowland, Awakenings oder Time Warp. Und jetzt auch im Kaufleuten und das zum allerersten Mal. Also seid unbedingt am Start und verpasst das auf gar keinen Fall. Los geht's da am Freitag am 11. Bei der Schiffstation Brunnen in Ingebol startet die Brunner Cruise, ein Partyschiff mitten auf dem Vierwaldstätter See. Das Event ist eine Mischung aus Sommer-Event, Sunset Cruise und auch ein bisschen Club-Party. Es gibt House und Dance und das mit rund 250 Gästen an Bord. Los geht's da am Freitag am 5 Uhr am Nachmittag. Im Aureta-Bunker zu Grälingen steigt die Ink and Rave Party und das könnt ihr wortwörtlich nehmen, weil einerseits tanzen ihr zu ganz vielen Techno-Sounds und nebenbei könnt ihr euch tätowieren lassen. Das Line-Up ist noch ein Geheimnis, also lasst euch überraschen. Los geht's da am Samstag ab der 6. Abend.
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3: Einen wunderschönen guten Morgen wünsche ich euch. Na, was sagt denn die Uhr? Halb sieben, nur noch 5 Minuten bis zur ersten Runde Checks du, wenn auch Bock hat mitzumachen und so A, Sunshine Live Merch abzuräumen und B, ein bisschen wacher zu werden, schickt jetzt einfach eine WhatsApp rüber, 0049 30 20 19 16 16. Ich freue mich sehr drauf und sag mal bis dahin, happy aufwachen und klarkommen. Dabei hilft uns Notebook Boys von Tinashe hey, und Disco Lines. Gummo!
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2: Herzlich willkommen zur Samstagabendshow am Mittwochmorgen zu unserer ersten Runde Checkst du? Mein Name ist Anna, ich bin die Moderatorin heute. Bitte begrüßt mit mir unsere erste Kandidatin, die sich unserem Szene-Zuhörquiz stellen wird. Jenny aus Iserlohn, guten Morgen.
3: Guten Morgen.
2: Jenny, was würdest du sagen, ist der außergewöhnlichste Ort, wo du jemals Raven warst?
3: Ja, in so einem schwergewichten Bunker.
2: Fett. Okay, das ist geil. Das kommt auch der Sache, wo ich drauf hinaus bin, bist schon sehr nahe. Warst du schon mal auf einem Rave in der U-Bahn-Station?
3: U-Bahn-Station direkt nicht, nein.
2: Ich auch nicht. Aber Jenny, wir können bald zusammen hingehen. Denn darum geht's in der News, die ich dir erzähle. Du hörst jetzt einfach gut zu. Und wenn du mir am Ende eine Detailfrage zu dieser Story richtig beantworten kannst, dann räumst du hier Sunshine Live Merch ab. Alles Clary?
3: Alles klar.
2: Alright, hier ist deine Checkst du News. Viel Erfolg. Jenny, wir haben ja gerade jetzt schon kurz drüber gesprochen. Es geht um einen Rave in einer U-Bahn-Station. In der Nacht vom 6. auf den 7. August wird wieder an diesem spektakulären Ort geraved. Wieder, denn es ist nicht das erste, sondern schon das dritte Mal, dass die Wiener U-Bahn-Station Volkstheater zur Rave-Location wird. 2024 und 2025 gab es dort schon Partys und die wurden so krass gut angenommen. Ich glaube, überrascht uns jetzt auch alle nicht so wirklich. Die Tickets, die waren in Sekunden weg. Ey, und ich checke, so eine Party in der U-Bahn-Station, hier lebt man ja auch echt nicht alle Tage. Richtig cool gemacht, auch so diese Anzeigetafeln, wo sonst steht, welche U-Bahn kommt, steht dann einfach so, bitte tanzen. Am Gleis sind zwei U-Bahnen angelegt, in der einen ist ein DJ-Booth, da tanzt man, also in der U-Bahn drin, und in der anderen ist eine Bar und so eine Chill-Area. Mega geile Idee. Jenny, jetzt die Frage, hast du Bock, sollen wir da hingehen?
3: Natürlich.
2: Geil, okay, die eigentliche Frage. Checkst du, wie heißt die U-Bahn-Station, in der vom 6. auf den 7. August geraved wird?
3: Boah, das habe ich nicht richtig verstanden. Die Wiener U-Bahn-Station.
2: Die Wiener U-Bahn-Station. Hast du akustisch nicht verstanden?
3: Akustisch nicht verstanden, ne.
2: Ich höre schon im Hintergrund, sagt jemand vor, ne? Was hat er gesagt?
3: Volksgarten, glaubt er.
2: Ja, Volkstheater wäre es gewesen.
3: Volkstheater,
2: nee. Mann, also ich weiß jetzt auch nicht so richtig. Weil wenn du es nicht akustisch nicht verstanden hast, dann ist es ja irgendwie auch unfair, ne?
3: Ja.
2: Komm, weißt du was? Weil ich heute einen guten Tag habe, Jenny, gewinnst du trotzdem das mit dem Merch von uns.
3: Danke.
2: Sehr gerne. Hat mir Spaß gemacht. Ey, und wenn jemand von euch zu dem U-Bahn-Rave geht, schreibt mal bitte. Ich find's mega spannend. Mein Name ist Anna. Einen guten Start in den Mittwoch euch.

Sunshine Live, VPN Beats per Morning läuft. Einen schönen guten Morgen euch. Jetzt ein Song, der Good Vibes schreit. Better Times von Robin Schulz. Der geht an und die Welt ist in Ordnung. Genau das, was wir um 7:15 alle gut gebrauchen können. In dem Sinne, kommt gut in den Mittwoch, ihr Lieben.

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0: Das waren die Nachrichten und weiter geht's mit
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0: Das bin ich. Freue mich, dass ihr am Start seid. Erstes Tomorrowland-Wochenende ist over. Hab gestern schon versehentlich die Mainstage gespoilert, obwohl einige von euch jetzt noch hingehen und sich die extra nicht angeguckt haben. I'm sorry, Fettnäpfchen-Alarm. Ihr werdet aber, glaube ich, trotzdem geflasht sein. Und das war auch Calvin Harris, der Sonntag sein Debüt auf dem Tomorrowland hatte. Bevor wir aber über Calvin sprechen, hören wir einen Song von Nico und Tobias, besser bekannt als Topic und Nico Santos. Moin zusammen.
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0: Was lange währt, wird endlich gut, ist so die Kurzfassung von Kevin Harris' Gig auf dem Tomorrowland letztes Wochenende.
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0: Stellt euch mal vor, ihr seid so ein erfolgreicher DJ, wie Kevin Harris es ist, spielt alle große Bühnen, zählt zu den Besten der Welt und alle eure Kollegen spielen immer beim Tomorrowland, nur ihr nicht. 10 Jahre lang und ihr seht diese geilen Videos von der Mainstage, wie alle um euch rum posten, wie krass es war. Ey, da kriegt man glatt schon ein bisschen Mitleid, obwohl Kevin Harris, weiß Gott, niemand ist, den man mitleiden müsste. 10 Jahre wurde er für das beliebteste Festival der Welt nicht gebucht. Und dieses Jahr gab es dann endlich die Premiere. Kevin Harris' Tomorrowland-Debüt als kleine Entschädigung, so wirkt es auf jeden Fall auf mich, haben sie ihm eine der besten Set-Times gegeben. Das Closing der Mainstage am Sonntag. Und natürlich ist das nochmal eine ganz besondere Ehre. Kevin, der hat, keine große Überraschung, ganz krass abgerissen. Feuerwerk, Lichttechnik auf der Mainstage. Ist auch einfach insane, sah schon so geil aus. Also, ich habe auch nur die Videos gesehen. Und wir feiern jetzt hier ein bisschen Afterparty. Stellen uns die Bilder einfach vor. Und wer will, träumt sich mal kurz hin mit Love is in a Past Life von Kevin Harris. Happy Mittwoch.

18 Minuten nach 7. Moin, ihr Lieben. Hat sich sogar gereimt. Ja, die nächsten zwei Songs in unserer Sunshine Live BPM Beats for Morning Playlist, die beschreiben meine Stimmung beim Feiern so ziemlich perfekt. Gleich, turn the lights off. Na gut, im Hellen feiert sich's ja auch ziemlich schlecht. Ich glaube, da geht's uns allen gleich. Und vorher hören wir jetzt Don't Wanna Go Home. Und das bin ich immer. Man kriegt mich so schwer aus dem Club. Und sagt mal, was wäre denn so ein Song, der, ich sag mal so, euer Feierverhalten beschreibt? Schreibt mir gerne mal auf WhatsApp 0049 30 20 19 16 16. Guten Morgen.

0: Also, ich glaube, damit bin ich echt nicht alleine. Heute, also immer mittwochs, kommt die Partylaune, die gestern und vorgestern absolut nicht vorhanden war, auf einmal irgendwo aus dem Nirgendwo und ist so, man kann ja mal gucken, was abgeht. Recht hat sie. Und deshalb machen wir das doch direkt mal.
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2: Im Restaurantpark Neuhausen am Rheinfall gibt es eine Dayparty und das auch mit mehreren Floors. Auf dem Mainfloor tanzen ihr zu DJ Curl, Pfund 500 oder Smacks und auf dem Technofloor gibt es dann Rin oder Nico und Kalle. Und nach dem Dayrave folgt logischerweise die Afterparty. Los geht's da am Samstag ab der 5 Uhr am Nachmittag. Im Motel Campo zu Genf gibt es eine Techno- und Trance-Party und das unter anderem mit dem Main-Act D-Dan. Er ist ein Berliner Techno-DJ und bekannt für schnellen, hypnotischen Techno-Sound. Neben ihm sind auch noch Audrey Dancer, Back-to-Back Agonis und Flowers am Start. Los geht's da am Samstag zu Mitternacht. Im Theater Augusta Raurica in August gibt es das Open-Air-Festival Apollon. Ihr tanzt da in einem 2000 Jahre alten römischen Amphitheater und das zu elektronischen Beats und Sounds von Acts wie Lava & Ash, Michel Sacher und Hugo LX. In diesem Jahr geht das Festival zum allerersten Mal über 2 Tage, am Freitag und am Samstag. 4 dort jeden Tag, jeweils ab der 2 am Nachmittag. Der

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2: Ja, servus, grüezi und hallo. Halb acht haben wir es am Mittwoch, Mitte der Woche. Ab jetzt fühlt sich so an, wie Metze Zeri und Ugel in ihrem Song singen. It feels so good. Punkt. Einen guten Start wünsche ich euch.
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0: Also Leute, schon nicht schlecht, aber da geht doch noch was. Also ich habe schon einige richtig geile Sets von euch gehört, aber ich weiß, da schlummern noch mehr Talente unter euch.
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0: Und genau euch suchen wir, wenn wir am 8. August mit unserem Sunshine Live Love Mobile bei der Street Parade über die Straßen Zürichs rollen. Da wollen wir den großen DJs der Welt doch mal zeigen, wo der Hammer hängt, wie geil sich der Sound unserer Sunshine Live Community anhört. Und ich freue mich schon so sehr drauf, das wird so schön. Ja, ich bin auch am Start. Wir zusammen auf den Wagen, alle gut gelaunt am Tanzen, ein, zwei Drinks schlürfen. An Bord ist ja auch eine Bar. Und dann halt komplett ausrasten, sobald einer von euch an den Decks steht. Ich werde auf jeden Fall gar nicht klarkommen. Wenn du DJ bist und Bock hast auf der Street Parade am 8. August vor so, 900.000 Leuten ein Set zu spielen und unser Sunshine Live Love Mobile abzureißen, dann schick mal schnell dein Set rüber. Oder wenn du jemanden kennst, der jemand kennt, ihr wisst Bescheid, einfach auf sunshine-live.de oder unter unserem Instagram-Post, Instagram Street Parade-Post, diejenige Person kommentieren, die ihr da gerne spielen sehen würdet. Kurz nach 8 haben wir es jetzt. Ich wünsche euch einen schönen guten Morgen und einen schönen Mittwoch.

Hey, jetzt ein Song zum Mitsingen für beim Autofahren, auf der Bus- oder Bahnfahrt oder am besten fände ich persönlich auf der Arbeit. So mit euren KollegInnen im Chor. La la la la la, ihr wisst Bescheid. Here we go, guten Morgen.

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3: Er läuft bei euch um 8 am Mittwoch. Moin zusammen. Sunny Forever's neues Album Can We Do It All Again ist unser Album der Woche. Vor einem Monat erschienen. Zu einem Song vom Album, Think About Us, gehen wir aber schon ein bisschen länger ab. Der ist nämlich schon im September released worden. Schlauer Schachzug, denn der hat ja mal sowas von Bock aufs Album gemacht. Und macht da auch immer noch. Guten Morgen.
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aus Sunshine. Kurz nach 8, Sunshine Live hier mit euren Beats per Morning. So, wer von euch hat aufgepasst? Mit welchen Worten habe ich euch gerade Hallo gesagt? Keine Sorge, wir sind nicht wieder in der Schule. Ich wollte nur mal nach potenziellen Checks, du KandidatInnen, scouten. Wenn du jetzt wusstest, Hello Sunshines war die Begrüßung, dann würdest du hier gleich bei Checks du rasieren. Und kurz nach 8 zocken wir die nächste Runde. Geht darum, zuzuhören, so wie jetzt hier gerade. Ich erzähle eine News, du hörst zu. Und wenn du das machst, kannst du mir am Ende easy eine Rückfrage zur Story beantworten und klärst dir so Sunshine Live Merch. Wer von euch Bock hat mitzuspielen, schickt jetzt einfach eine WhatsApp rüber. 0049 30 20 19 16 16. Freu mich drauf. Gummo!

11 Minuten nach 8 am Mittwoch. Guten Morgen. Hey, wenn ich das, was hier Dienstagabend ab 18 Uhr abgeht, bildlich beschreiben müsste, wäre das, glaube ich, das Bild. Wir sind in unserem Sunshine Live Studio in Mannheim. Überall Becher, leere Flaschen. Ein paar Leute liegen auf dem Boden und schlafen. Mucke ist noch an. Und einer singt noch so halb verklatscht. In the rhythm of the night. So ungefähr wird es, glaube ich, aussehen, wenn wir uns für Back to the 90s irgendwo treffen würden und live feiern würden. Ja, und für alle, die gestern mitgefeiert oder die es verpasst haben, also für euch alle, machen wir jetzt eine kleine Back to the 90s Afterparty mit The Rhythm of the Night von Corona. Moini.

0: kurz vor halb neun am Mittwoch. Wenn euer Kalender fürs Wochenende noch so leer ist wie mein Konto am Monatsende, dann wären das ein paar Optionen, wie ihr ihn füllen könntet.
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2: Amelie Lenz ist der Headliner im Kaufleuten in Zürich. Sie gehört zu den bekanntesten Techno-DJs ever und spielt regelmäßig auf Festivals wie im Tomorrowland, Awakenings oder Time Warp. Und jetzt auch im Kaufleuten und das zum allerersten Mal. Also seid unbedingt am Start und verpasst das auf gar keinen Fall. Los geht's da am Freitag am 11. Bei der Schiffstation Brunnen in Ingebol startet die Brunner Cruise, ein Partyschiff mitten auf dem Vierwaldstätter See. Das Event ist eine Mischung aus Sommer-Event, Sunset Cruise und auch ein bisschen Club-Party. Es gibt House und Dance und das mit rund 250 Gästen an Bord. Los geht's da am Freitag am 5 Uhr am Nachmittag. Im Aureta-Bunker zu Grälingen steigt die Ink and Rave Party und das könnt ihr wortwörtlich nehmen, weil einerseits tanzt ihr zu ganz vielen Techno-Sounds und nebenbei könnt ihr euch tätowieren lassen. Das Line-Up ist noch ein Geheimnis, also lasst euch überraschen. Los geht's da am Samstag ab der 6. Abend.
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1: Na ja, beruhig dich, du kommst gleich raus.
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1: 8:30 am Mittwoch. Moin, ihr Lieben. Ja, und sorry, einer hier ist ganz schön ungeduldig heute. Aber naja, ist halt eins der besten Pferde bei uns im Stall. Die wissen meistens, wie gut sie sind. Wir holen jetzt mal raus New Religion von Bibi Rexha. Gumo.
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0: Checkst du?
1: Ja, Marcel, was meinst du? Checkst du?
2: Hallo.
1: Hallo, guten Morgen. Ja, also ich habe hier eine, wie ich finde, sehr spannende News über einen Rave an einer ganz besonderen Location für dich. Du hörst sie dir an und dann frage ich dich am Ende nach einem Detail zu dieser Story. Und wenn du gut zugehört hast, dann weißt du das und checkst. Hast du Bock?
2: Jo.
1: Alright, dann let's go. Marcel, es geht um einen Rave in der U-Bahn-Station. In der Nacht vom 6. auf den 7. August wird wieder an diesem spektakulären Ort geraved. Wieder, denn es ist einfach nicht das erste, sondern schon das dritte Mal, dass die Wiener U-Bahn-Station Volkstheater zur Rave-Location wird. 2024 und 2025 gab es dort schon geile Partys und die wurden so gut angenommen. Tickets waren in Sekunden weg. Ey, und ich checke, so eine Party in der U-Bahn-Station, die erlebt man ja auch echt nicht alle Tage. Mega geile Idee, oder was sagst denn du dazu?
2: Vollkommen genial.
1: So, und jetzt deine Frage, checkst du, in welcher Stadt findet der U-Bahn-Rave denn statt?
2: In Wien.
1: Das ist absolut korrekt. Herzlichen Glückwunsch, klärst du hier Sunshine Live Merch.
2: Vielen Dank.
1: Von wo hast du mitgespielt?
2: Genau.
1: Ah, Gelenau. Und bist du zu Hause noch oder bist du auf der Arbeit? Wo spielst du?
2: Ich bin unterwegs.
1: Bist unterwegs. Alles klar, Marcel. Hat Bock gemacht. Danke dir fürs Mitspielen. Schönen Tag dir. Ciao.
2: Danke.
1: Und hier geht's weiter mit Mucke. Alright. Von alle Farben haben wir jetzt hier bei Sunshine Live BPM Beats per Morning. Gummo.

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2: Hedy, Mittwoch, gleich um 9 Uhr. Guten Morgen, Freunde.
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2: Da war ich nur noch mal kurz einen Tag zurückversetzt. Ach Leute, ich glaube, ich fühle um diese Zeit keinen Song so sehr wie den, den wir als nächstes hören. Home von Glockenbach und Tom Walker. Ihr Liebesbrief an Zuhause. Der Ort, wo wir gerade alle gerne wären. Vor allem an einem Ort da, im Bett. Aber wisst ihr was? Da träumen wir uns mit ihrem Song jetzt wenigstens kurz hin. Kumo!
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0: Moin ihr Lieben, macht mal, wenn ihr könnt, also wenn ihr jetzt nicht gerade Auto fahrt, kurz die Augen zu. In welcher Situation fühlt ihr diesen Sound?
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0: Also, ich muss sagen, ich fühle den ehrlich gesagt immer. Spannender ist aber, was der Macher des Sounds, Sonny Fodera, sagt.
2: But yeah, on the beach, I don't know, like after party, pre-party, I think anywhere really, having a barbecue at home, in the kitchen, cleaning, whatever you're going to be doing, like, yeah, I think it's just kind of catered for everything really. Except it's not like really relaxation music. I wouldn't say it's that vibe, but yeah.
0: Ja gut, Entspannung wäre zwar schön, brauchen wir alle glaube ich aber gerade nicht so, sondern eher Motivation. Und die bekommen wir durch seine Mucke auf jeden Fall. Wir hören rein Some Days von Sonny Fodera und Jessie. Happy Mittwoch.
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0: Morgen zusammen. Sagt mal, wie sieht's denn so mit eurer Partylaune aus? Bei mir, man könnte die Uhr danach stellen. Immer Mittwoch so um die Zeit jetzt kriege ich auf einmal so Bock zu feiern. Wahrscheinlich, weil das Wochenende nicht mehr so weit weg ist und wem es von euch ähnlich geht. Hier sind ein paar Adressen, wo wir hingehen könnten.
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2: Im Restaurantpark Neuhausen am Rheinfall gibt es eine Dayparty und das auch mit mehreren Floors. Auf dem Mainfloor tanzen ihr zu DJ Curl, Pfund 500 oder Smacks und auf dem Technofloor gibt es dann Rin oder Nico und Kalle. Und nach dem Dayrave folgt logischerweise die Afterparty. Los geht's da am Samstag ab den 5 Uhr am Nachmittag. Im Motel Campo zu Genf gibt es eine Techno- und Trance-Party und das unter anderem mit dem Main-Act D-Dan. Er ist ein Berliner Techno-DJ und bekannt für schnellen, hypnotischen Techno-Sound. Neben ihm sind auch noch Audrey Danza, Back-to-Back Agonis und Flowers am Start. Los geht's da am Samstag zu Mitternacht. Im Theater Augusta Raurica in August gibt es das Open-Air-Festival Apollon. Ihr tanzt da in einem 2000 Jahre alten römischen Amphitheater und das zu elektronischen Beats und Sounds von Acts wie Lavan Ash, Michel Sacher und Hugo LX. In diesem Jahr geht das Festival zum allerersten Mal über 2 Tage, am Freitag und am Samstag. 4 dort jeden Tag, jeweils ab der 2 am Nachmittag.
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2: Das bin ich. Freue mich, dass ihr am Start seid. Das erste Tomorrowland-Wochenende ist gelaufen. Ich habe gestern schon versehentlich die Mainstage gespoilert, obwohl einige von euch noch hingehen und sie sich extra nicht angeguckt haben. I'm sorry. Ihr werdet, glaube ich, aber trotzdem geflasht sein. Und das war auch Calvin Harris, der Sonntag sein Debüt auf dem Tomorrowland hatte. Bevor wir aber gleich über Calvin sprechen, jetzt erstmal ein paar Worte von Whitney. Einen schönen guten Morgen.
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0: war es lange wert, wird endlich gut. Ist so die Kurzfassung von Calvin Harris' Gig auf dem Tomorrowland letztes Wochenende.
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0: Stellt euch mal vor, ihr seid so ein erfolgreicher DJ wie Calvin Harris. Ihr habt alle großen Bühnen der Welt gespielt, außer das Tomorrowland, und werdet warum auch immer nicht dafür gebucht. Jedes Jahr aufs Neue die Hoffnung, vielleicht ja dieses Jahr, dann aber wieder doch nicht. Und so lief es für Calvin Harris 10 Jahre lang. Beziehungsweise, ich weiß natürlich nicht, ob er das gedacht hat, aber ich könnte es mir gut vorstellen. Beim Tomorrowland zu spielen ist ja für alle DJs das Highlight überhaupt. Und jetzt letztes Wochenende, beim ersten Tomorrowland-Wochenende, ist Calvin Harris dann endlich auch in den Genuss gekommen. Mit einer ganz besonderen Ehre sogar. Er durfte das Closing der Mainstage am Sonntag spielen. Und Calvin hatte so krass abgerissen. Die Videos von seinem Gig mit dieser krassen Bühne, Feuerwerk und bunte Lichteffekte überall, dazu sein Sound. Wow. Und wir feiern hier jetzt einfach mal ein bisschen Afterparty. Wer will, träumt sich kurz hin mit Promises von Calvin Harris und Sam Smith. Happy Mittwoch. Bis morgen, ihr Lieben.

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1: Amelie Lenz ist der Headliner im Kaufleuten in Zürich. Sie gehört zu den bekanntesten Techno-DJs ever und spielt regelmäßig auf Festivals wie im Tomorrowland, Awakenings oder Time Warp. Und jetzt auch im Kaufleuten und das zum allerersten Mal. Also seid unbedingt am Start und verpasst das auf gar keinen Fall. Los geht's da am Freitag am 11. Bei der Schiffstation Brunnen in Ingebol startet die Brunnen Cruise, ein Partyschiff mitten auf dem Vierwaldstättersee. Das Event ist eine Mischung aus Sommer-Event, Sunset Cruise und auch ein bisschen Club-Party. Es gibt House und Dance und das mit rund 250 Gästen an Bord. Los geht's da am Freitag am 5 Uhr am Nachmittag. Im Aureta-Bunker zu Grälingen steigt die Ink and Rave Party und das könnt ihr wortwörtlich nehmen, weil einerseits tanzen ihr zu ganz viel Techno-Sounds und nebenbei könnt ihr euch tätowieren lassen. Das Line-Up ist noch ein Geheimnis, also lasst euch überraschen. Los geht's da am Samstag ab der 6. Uhr.
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Im Restaurantpark Neuhausen am Rheinfall gibt es eine Dayparty. Und das auch mit mehreren Floors. Auf dem Mainfloor tanzen ihr zu DJ Curl, Pfund 500 oder Smacks. Und auf dem Technofloor gibt es dann Rin oder Nico und Kalle. Und nach dem Dayrave folgt logischerweise die Afterparty. Los geht's da am Samstag ab den 5 Uhr am Nachmittag. Im Motel Campo zu Genf gibt es eine Techno- und Trance-Party und das unter anderem mit dem Main-Act, D-Dan. Er ist ein Berliner Techno-DJ und bekannt für schnellen, hypnotischen Techno-Sound. Neben ihm sind auch noch Audrey Dancer, Back-to-Back Agonis und Flowers am Start. Los geht's da am Samstag zu Mitternacht. Im Theater Augusta Raurica in August gibt es das Open-Air-Festival Apollon. Ihr tanzt da in einem 2000 Jahre alten römischen Amphitheater und das zu elektronischen Beats und Sounds von Acts wie Lava & Ash, Michel Sacher und Hugo LX. In diesem Jahr geht das Festival zum allerersten Mal über 2 Tage, am Freitag und am Samstag. 4 dort jeden Tag, jeweils ab 2 Uhr am Nachmittag. 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

0: Mittwochnachmittag Sunshine Live mit Musik aus Frankreich. Faul und Badat und Pno. Changes. Ein Song, der mir in letzter Zeit immer wieder öfter begegnet. Zum Beispiel am Sonntag bei uns im Stadtpark unterwegs gewesen. Und da gab es so eine tolle Terrasse, wo man einen kleinen Weinschorle getrunken und so. Und da lief dann eben genau dieser Song auch wieder. Aber jetzt mal Hand aufs Herz. Hättet ihr gewusst, aus welchem Jahr dieser Song ist? Also ich habe jetzt gedacht, naja, 5 Jahre wird das so her sein. Ha, 13 Jahre aus dem Jahr 2013 haben wir mit reingepackt in unseren 2010er-Channel. Da ist alles drin von 2010 bis 2019. Findet ihr auf unserer Webseite bei den Channels oder natürlich auch in der kostenlosen Sunshine Live App auf eurem Smartphone. Es ist 14 Uhr.
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0: Und da haben wir diese Woche Musik aus Australien als unser Album der Woche. Ist bereits das 6. Studioalbum für Sonny Federa. Nennt sich Can We Do It All Again? Hören wir uns in Sunshine Live BPM und in Sunshine Live Afternoon etwas genauer an. Und nachlesen könnt ihr schon mal alle Facts auf unserer Webseite. Dort unter der Rubrik Musik findet ihr auch Album der Woche. 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

0: momentan eine kleine Auszeit aus gesundheitlichen Gründen. Purple Disco Machine, musikalisch hat er sich an Hörzahn gemacht. Richtig cool. Pop-Titel zum Disco-Austitel gemacht. Wonderful Life and Purple Disco Machine Remix.
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0: Im Original aus den 80ern von Kate Bush, Running Up That Hill, lief dann bei Stranger Things im Hintergrund und wurde wieder ganz frisch überall rausgekramt und natürlich auch von dem ein oder anderen Künstler verarbeitet. Das war die Version von Dune.
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0: Can We Do This All Again ist das 6. Studioalbum von Sonny Vadera aus Australien. Und natürlich haben wir ihn gefragt, was bedeutet denn der Titel?
2: It's kind of like a nostalgic thing, like, you know, after I'd post a show or something on social media, I'd get a lot of people saying, oh, that was amazing, can we do it all again, can we do that again, like, and I was like, that's actually a really good name for an album. I've had it for about 6 years, and yeah, so it just kind of became a thing. And you know, like at my residency in Ibiza at Pasha, we put like a neon sign across the top as well. It's becoming like a thing now, and I'm seeing it actually a lot of people commenting it more and more.
0: Also so ein bisschen aus Nostalgie herausgewachsen, weil viele Leute ihn immer darauf angesprochen haben, nach geilen Veranstaltungen oder geilen Sets von wegen, hey, können wir das nochmal machen? Auf Englisch, can we do this all again? Und ja, das hat er dann sich aufgeschrieben, hey, ist eigentlich ein cooler Albumtitel. So einfach ist das manchmal. 18 Titel sind drauf und ist eine kleine Retroperspektive aus seinen letzten 5 Jahren musikalischen Tuns. Und das hier ist ein Track daraus, zusammen mit Caroline Byrne, Close to You.

0: Close to You. Sonny Federa zusammen mit Caroline Byrne aus Sonny Federas neuen Album Can We Do This All Again. Alle Infos und Tracklist findet ihr auf unserer Webseite sunshine-live.ch, sunshine-live.de. Dort klickt ihr auf Musik und dort findet ihr auch Album der Woche.
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0: Brief, Jax Jones featuring Ina Rolson, einmal Tiefluft holen. Eine Minute vor drei.
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0: Danke.
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0: Ich war ja wirklich schon in der Schule damals immer der DJ, ja. Bin mit Walkman rumgerannt, ich habe immer alle mit Tapes versorgt, dass alle schön Musik hatten. Und dann ging das auch immer so nahtlos weiter, vor allen möglichen Veranstaltungen. Wer musste sich um die Musik kümmern? Immer natürlich ich. Vielleicht kennt ihr ja auch so jemanden bei euch in der Clique, wo einfach noch der große Durchbruch so gefehlt hat. Oder vielleicht ist das ja bei euch selbst. Dann haben wir gleich den ultimativen Karriereschub für euch. I'm your man on the mic. DJ Falk ist in the house.

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0: Mittwochnachmittag hier auf Sunshine Live. Lily Wood and the Freak. Pray I See und Robin Schulz hat den Remix gemacht und für mich ist das immer so eine Erinnerung. Ich war mal vor ein paar Jahren in den USA in einem Walmart Einkaufswagen so ein bisschen eingekauft und da lief genau dieser Song über die Lautsprecher und da habe ich mir gedacht, ja, Robin Schulz ist definitiv ganz oben angekommen. Wollt ihr auch?
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0: Aller Anfang ist schwer, so ist das auch bei den DJs. Bei mir war es damals in der Schule, die ersten Schulveranstaltungen, dann die Tanzschule, irgendwann kam der erste Club, die erste Diskothek dazu und dann die Festivals. 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

0: Im Original von Michael Jacksons Muse, Diana Ross. Upside Down hieß es damals. Jetzt nennt es sich Boy, You Turn Me. Felix Jähn zusammen mit Cascada. Gleich aus unserem Album der Woche von Sunny Fodera. Think About Us.
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2: Amelie Lenz ist der Headliner im Kaufleuten in Zürich. Sie gehört zu den bekanntesten Techno-DJs ever und spielt regelmäßig auf Festivals wie im Tomorrowland, Awakenings oder Time Warp. Und jetzt auch im Kaufleuten und das zum allerersten Mal. Also seid unbedingt am Start und verpasst das auf gar keinen Fall. Los geht's da am Freitag am 11. Bei der Schiffstation Brunnen in Ingebol startet die Brunner Cruise, ein Partyschiff mitten auf dem Vierwaldstättersee. Das Event ist eine Mischung aus Sommer-Event, Sunset Cruise und auch ein bisschen Club-Party. Es gibt House und Dance und das mit rund 250 Gästen an Bord. Los geht's da am Freitag am 5 Uhr am Nachmittag. Im Aureta-Bunker zu Grälingen steigt die Ink and Rave Party und das könnt ihr wortwörtlich nehmen, weil einerseits tanzen ihr zu ganz viel Techno-Sounds und nebenbei könnt ihr euch tätowieren lassen. Das Line-Up ist noch ein Geheimnis, also lasst euch überraschen. Los geht's da am Samstag ab der 6. Abend.

wird ein bisschen rumgeknutscht. Mittwochnachmittag, 20 vor 4. Bless and Cameron Watson, zusammen mit Bibi Close. Kisses. Wenn ihr einen Song aus den 90ern hört, ist es meistens so, ihr braucht nicht mal eine Sekunde und erkennt sofort, welcher Song das ist. Achtung, bei dem Song hier wisst ihr es auch sofort. Klar, ne? Das ist so ein Song, den wird man, glaube ich, in 30, 40 Jahren immer noch erkennen an den ersten Sekunden. Gala, Freed from Desire, aus unserem 90s-Channel, findet ihr auf unserer Webseite und in der Sunshine Live-App auf eurem Smartphone. 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

0: Garantiert habt ihr den Ohrwurm, bis ihr nachts einschlaft im Ohr. Gala, Freed from Desire. Aus unserem 90s Channel, auf unserer Webseite und natürlich in der Sunshine Live App auf eurem Smartphone. Wollt ihr einen anderen Ohrwurm? Heute gleich, in knapp 2 Minuten. Eli Oaks und Lavinia, Borderline.
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0: natürlich ein Albtraum für jeden Moderator. Und diesen Satz muss man überhaupt erst mal kreieren können. I keep forget to forget you. Also ich vergesse dich zu vergessen. Jetzt hätte ich beinahe vergessen, dass es 16 Uhr ist.
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Ladies and Gentlemen, Mittwoch bedeutet nicht nur Bergfest, sondern auch der Sound von Felix Kröcher in den nächsten beiden Stunden. And I'm your man on the mic, DJ Falk is in the house.

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0: Der Sound von Felix Köcher immer mittwochs hier von 16 bis 18 Uhr. Rund um die Uhr könnt ihr ihn hören im Sunshine Life Techno Channel. Und wer es noch ein bisschen härter braucht, checkt mal den Schranz Channel. Da geht's dann richtig zur Sache. Beide findet ihr auf der Sunshine Life Webseite. Unter der Rubrik Musik findet ihr die Channels und natürlich auch in der Sunshine Life App auf eurem Smartphone. Kurzer Newsbreak.
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0: Dankeschön.
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0: Felix Köcher noch bis 18 Uhr für euch am Start. Danach aus der Schweiz, Nora und Pure mit Purified. Jetzt aber erstmal viel Spaß. I'm your man on the mic, DJ Falk is in the house.

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Sunshine Live DJs Afterwork. Mittwochs immer mit Felix Köcher. Seinen Sound bekommt ihr rund um die Uhr an unserem Techno-Channel. Den findet ihr auf unserer Webseite. Dort klickt ihr auf Musik, findet dort die Channels. Natürlich auch in der Sunshine Live über eurem Smartphone. Und wer es noch ein bisschen härter braucht, seinen Schranz-Channel, den gibt es natürlich auch in den eben genannten Locations. Und on air ist er auch nochmal, Samstag auf Sonntag, von 0 bis 1 Uhr mit Schranz is back, hier auf Sunshine Live. Alle seine Dates, seine Tour-Dates findet ihr natürlich in seinen Socials. Gleich übernimmt hier Nora und Pure, ein bisschen ruhigerer Sound im Vergleich zu Felix mit Purified ab 20 Uhr. Haben wir ein cooles Set von B-Man vom Lesbisch-Schwulen-Stadtfest vom vergangenen Wochenende in Berlin. Und ab 22 Uhr der Mittwochabend mit Karottes Kitchen. Könnt ihr alles nachlesen auf unserer Webseite. Schönen Mittwochabend euch noch.

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Purified. Welcome to the purified world of Nora M. Pure.

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1: Yo, Mittwochabend, Karottes Kitchen hier auf Sunshine Live mit mir, mit Karotte, die nächsten beiden Stunden. Heute gibt es ein komplett neues Set und wie ich schon angedeutet habe, gibt es in der zweiten Stunde eher die ganzen Techno-Nummern, die ich die ganzen letzten Wochen nirgends verbraten konnte. Also wird die zweite Stunde schon ein bisschen härter und nicht ganz so aktuell wie die erste Stunde, aber wie gesagt immer noch extrem aktuell. Also ich wünsche euch jetzt viel Spaß bei Karottes Kitchen hier auf Sunshine Live.

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Yo, das waren auch schon wieder 2 Stunden Karottes Kitchen hier mit mir, mit Karotte. Ich hoffe, euch hat das neue Set gefallen. Und Playlist wie immer online auf der Karottes Kitchen Facebook-Seite. Und natürlich könnt ihr das Ganze nachhören auf der Karottes Kitchen Soundcloud-Seite. Jetzt zum nächsten Wochenende. Ich bin in Bremen. Es ist wieder Open Space am Domshof. Um 18.30 Uhr geht's los. Eintritt ist wie immer frei. Ich freue mich.

mal mein Bremer zu sein. Jo, und jetzt noch zum 22. August. Kauft euch Tickets für die 20er Corottes Kitchen Party in Frankfurt. Hours mit Frau Laura, Luzi, der Hacker und mir. Die Tickets kosten nur 15 Euro in der ersten Ticketphase. Also seid schnell. Wir wollen auch mal was zurückgeben und machen diesmal die Tickets günstig für euch. Also, wir sehen uns vielleicht am Wochenende in Bremen. Wenn nicht, hören wir uns nächste Woche Mittwoch wieder hier um 22 Uhr bei Sunshine Love live. Ich wünsche euch jetzt noch einen schönen Abend, euer Carotte.

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